plötzlich ein gewaltiger Sturm los. Die Jünger riefen voller Angst: Herr, hilf uns, wir gehen unter. Jesus antwortete: Warum habt ihr Angst? Dann bedrohte er den Wind und die Wellen. Sofort legte sich der Sturm und es wurde ganz still.

Vater unser im Himmel, geheiligt werde dein Name, dein Reich komme, dein Wille geschehe, wie im Himmel so auf Erden. Unser uns heute und vergib

Lasset uns beten. Vater unser im Himmel, geheiligt werde dein Name, dein Reich komme, dein Wille geschehe, wie im Himmel, so auf Erden. Unser tägliches Brot gib uns heute und vergib uns unsere Schuld, wie auch wir vergeben unseren Schuldigern. Und führe uns nicht in Versuchung, sondern erlöse uns von dem Bösen. Denn dein ist das Reich und die Kraft und die Herrlichkeit in Ewigkeit. Amen.

dem See brach plötzlich ein gewaltiger Sturm los. Die Jünger riefen voller Angst: Herr, hilf uns, wir gehen unter. Jesus antwortete:

Wenn Sie möchten, dürfen Sie jetzt mitbeten. Vater unser im Himmel, geheiligt werde dein Name, dein Reich komme, dein Wille geschehe, wie im Himmel, so auf Erden. Unser tägliches Brot gib uns heute und vergib uns unsere Schuld, wie auch wir vergeben unseren Schuldigern. Und führe uns nicht in Versuchung, sondern erlöse uns von dem Bösen. Denn dein ist das Reich und die Kraft und die Herrlichkeit in Ewigkeit. Amen.

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Wenn Sie möchten, dürfen Sie jetzt mitbeten. Vater unser im Himmel, geheiligt werde dein Name, dein Reich komme, dein Wille geschehe, wie im Himmel, so auf Erden. Unser tägliches Brot gib uns heute und vergib uns unsere Schuld, wie auch wir vergeben unseren Schuldigern. Und führe uns nicht in Versuchung, sondern erlöse uns von dem Bösen. Denn dein ist das Reich und die Kraft und die Herrlichkeit in Ewigkeit. Amen.

0: Wenn Sie möchten, dürfen Sie jetzt mitbeten. Vater unser im Himmel, geheiligt werde dein Name, dein Reich komme, dein Wille geschehe, wie im Himmel, so auf Erden. Unser tägliches Brot gib uns heute und vergib uns unsere Schuld, wie auch wir vergeben unseren Schuldigern. Und führe uns nicht in Versuchung, sondern erlöse uns von dem Bösen. Denn dein ist das Reich und die Kraft und die Herrlichkeit in Ewigkeit. Amen.
1: Ich grüße Sie herzlich zur Radiosendung des Missionswerkes Werner Heukelbach. Schön, dass Sie eingeschaltet haben. Auch heute möchten wir Ihnen wieder eine Botschaft über den Glauben an Jesus Christus weitergeben. Er ist die einzige Hoffnung für uns Menschen. 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Heute spricht zu Ihnen Siegfried Lefering.
2: Liebe Hörer, das Leben ist oft hart und wir können an einen Punkt kommen, wo wir nicht mehr wollen und auch nicht mehr weiter wissen. Das kann sein, wenn wir körperlich einen harten Einschnitt erleben oder wenn ein nächster Verwandter stirbt. Das kann sein, wenn ein sehr nahestehender Mensch uns verlässt oder wenn all unsere Anstrengungen im Blick auf die Zukunft vergeblich waren. Wie finden wir dann die Stärke, überhaupt weiterzugehen? Es gibt einen Mann in der Bibel, der sich diese Frage stellt und Antworten für sich sucht. Er heißt Jeremia. Er lebte zu einer Zeit, in der das Volk Israel, zu dem er gehört, überfallen und in die Gefangenschaft geführt wurde. Dabei erlebte er so viel Grausames, dass er neben seinem Prophetenbuch noch Lieder schrieb, die als Klagelieder Jeremias bekannt geworden sind. So schreibt er: »Wir werden gedrückt und geplagt mit Schrecken und Angst, Wasserbäche rinnen aus meinen Augen über den Jammer der Tochter meines Volks. Und ich habe mir fast die Augen ausgeweint, mein Leib tut mir weh, mein Herz ist auf die Erde ausgeschüttet über dem Jammer der Tochter meines Volks.« Ihm ist nur zum Heulen, und wir fragen uns, was können wir nur tun, um überhaupt eine Perspektive für die Zukunft zu gewinnen und um die Kraft zu erhalten, weiterzugehen. Ein erster wichtiger Schritt ist, dass wir die Stille vor Gott aufsuchen. Jeremia sagt es so: Er sitze einsam und schweige, wenn er es ihm auferlegt. Er lege seinen Mund in den Staub, vielleicht gibt es Hoffnung. Das ist es, was Jesus auch meint, wenn er sagt: Wenn du aber betest, so geh in dein Kämmerlein und schließ die Tür zu und bete zu deinem Vater, der im Verborgenen ist. Beten bedeutet in solchen Momenten ja nicht, dass wir Gott unsere Wunschliste vorlegen. Beten bedeutet hier einfach, mit seinem Schmerz und den bedrängenden Fragen vor Gott zu sein. Schweigen vor Gott, das haben Menschen immer wieder getan, um mit ihrem Schmerz nicht allein zu sein. Wer so schweigt, kann neu hören lernen, auch auf Gott hören lernen. Gerade wenn wir uns Sorgen machen und die Orientierung verloren haben, hilft es nicht, noch hektischer zu agieren. Wir müssen stille werden, zur Ruhe kommen vor Gott. Nehmen Sie Gottes Wort zur Hand und schlagen Sie ein Evangelium auf oder die Psalmen. Lesen Sie vielleicht so lange, bis ein erstes Wort Sie besonders anspricht. Das kann einige Zeit dauern, wenn in uns eine Leere nach uns greift. Doch es soll nicht bei dieser Leere bleiben. Gott will Ihnen mit seiner Gnade begegnen. Und dann ertappen Sie sich vielleicht dabei, dass Sie mit Gott allmählich ins Gespräch kommen. Vielleicht werfen Sie zunächst nur all Ihren Kummer hin und finden keine wohlformulierten Worte. Tun Sie es, denn Gott antwortet sowieso auf Ihr Herz, nicht auf Ihre Worte. Vielleicht wächst in Ihnen dann auch eine neue Perspektive. Was bis dahin so wichtig schien, verblasst auf einmal. Was sollen die materiellen Werte, wenn Menschen uns verlassen oder uns genommen werden? Hat es hier womöglich in der letzten Zeit eine gefährliche Akzentverschiebung gegeben? Solche Erfahrungen rütteln an den Grundfesten unseres Lebens und wir fragen uns, was trägt denn noch? Wir merken, dass wir in dem Getriebe der Zeit nicht einfach so weitermachen können. Wir müssen innehalten, langsamer werden, um auf das Wesentliche zu achten. Liebe Hörer, ist das jetzt für Sie dran? Vielleicht auch, wenn noch nicht wirklich Tragisches passiert ist, aber sie merken, so kann es auf die Dauer nicht weitergehen. Sie können einen Schritt weiter gehen und Gott darum bitten, ihren Ängsten zu begegnen. Es gibt keine Gefühle, die sie vor Gott verbergen müssen. Sie dürfen ihm sagen, dass sie Angst haben. Das ist ein so weit verbreitetes Gefühl, dass in der Bibel dieser Angst oder Furcht sehr viel Aufmerksamkeit gewidmet wird. So lesen wir in Klagelieder 3, Vers 55 bis 57. Ich rief aber deinen Namen an, Herr, unten aus der Grube, und du erhörtest meine Stimme. Verbirg deine Ohren nicht vor meinem Seufzen und Schreien. Du nahtest dich zu mir, als ich dich anrief, und sprachst, fürchte dich nicht. Beter wissen, wohin mit ihrer Furcht vor dem Zukünftigen. Sie flüchten sich in die Arme ihres Herrn. Und dort gewinnen sie eine neue Sicht der Dinge. Vieles, wovor wir uns fürchten, trifft gar nicht zu. Wir befürchten Schlimmes, aber wir wissen es nicht wirklich. Ängstliche Menschen sehen immer Bedrohliches, sogar dort, wo nichts ist. Das hat auch mit den ständigen schlechten Nachrichten zu tun, mit denen wir durch die Medien versorgt werden. Wer sich davon beeindrucken lässt, kann oft nicht anders. Deshalb ist es so wichtig, dass die gute Nachricht des Wortes Gottes uns erreicht und erfüllt. Hier treffen wir auf die Wahrheit. Und die Wahrheit, die macht uns erst wirklich frei. Auch frei von Furcht. Dazu kommt nun die Liebe. In 1. Johannes 4, Vers 18 heißt es, Furcht ist nicht in der Liebe, sondern die vollkommene Liebe treibt die Furcht aus. Liebe ist immer größer als die Furcht. Das wissen wir, wenn wir ein Kind etwa in einer dramatischen Situation retten wollen. Wir begeben uns in Gefahr aus Liebe. Die vollkommene Liebe ist allerdings nur bei Gott zu finden. Wer sie von ihm geliebt weiß, kann der Furcht begegnen. Daraus erwächst nämlich Vertrauen. Es ist das Vertrauen zu Gott, das trägt durch alle Ängste. Es ist der Glaube an Gott, der den Mut und die Kraft gibt, weiterzumachen. Die Gefühle mögen noch so sehr einer Achterbahn gleichen, der Glaube trägt durch. Sie sehen, es geht nicht um das, was wir in uns aufbringen, um der Angst zu begegnen. Hier gibt es keine Tricks. Es geht um den inneren Frieden, den Gott uns schenkt. Wenn Sie das erleben möchten, müssen Sie sich an Jesus Christus wenden, der Ihnen hindurchhilft. Oder, um es mit Jeremia zu sagen, ich rief aber deinen Namen an, Herr, unten aus der Grube, und du erhörtest meine Stimme. Was lernen wir noch von Jeremia? Wir lernen von ihm, Gott im Blick auf die Zukunft zu vertrauen. Er betet, nachdem er alles verloren hat, in Klagelieder 5, Vers 21, bring uns zurück, Herr, zu dir, dass wir umkehren. Erneuere unsere Tage, dass sie werden wie früher. Gott ist spezialisiert auf neue Anfänge. Ja, sogar so sehr, dass er von einer neuen Geburt spricht. Es ist nicht selten, dass gerade tragische Erfahrungen, die uns den Boden unter den Füßen wegreißen, erst offen machen, neu nach Gott zu fragen. Deshalb ziehen Sie sich nicht in Ihr Schneckenhaus zurück. Lassen Sie nicht Verbitterung und Groll Sie bestimmen, sondern rufen Sie Gott an. Werden Sie sich klar darüber, was nicht geändert werden kann. Aber nehmen Sie auch genauso deutlich wahr, was Sie noch haben. Es ist verständlich, dass der Schmerz unseren Blick dafür verstellen will, aber es wird dadurch nicht besser. Das mag nicht von heute auf morgen gelingen, doch bleiben Sie dran. Jeremia sagt an anderer Stelle, gut ist der Herr zu denen, die auf ihn harren, zu der Seele, die nach ihm fragt. Es ist gut, dass man schweigend hofft auf die Rettung des Herrn. Heilung braucht Zeit, doch Sie dürfen wissen, dass Gott um Ihren Schmerz weiß. Schweigen Sie in seiner Gegenwart und zugleich reden Sie mit ihm. Hier wird Ihre Seele wiederhergestellt. Die Rettung des Herrn hat einen Namen. Jesus Christus ist der Retter und er macht tatsächlich den Unterschied. Es geht nicht so sehr um ein Glaubenssystem, das Sie übernehmen, sondern um den Retter, den Sie brauchen. Öffnen Sie Ihr Herz, Ihr Leben für ihn und es tritt die Liebe Gottes in Ihr Leben. Vertrauen zu Gott gewinnt Platz. Was Sie so schmerzhaft zerstört hat, muss weichen. Es darf nicht mehr bestimmend in Ihrem Leben sein. Denn mit Jesus Christus kommt bei allem Schwierigen etwas Konstantes in Ihr Leben, etwas, was immer bleibt. Was ist es nun, was bleibt? Jeremia weiß, dass Gott immer noch auf dem Thron sitzt. Er schreibt in Klagelieder 5, deswegen ist unser Herz krank geworden. Wegen dieser Dinge sind unsere Augen verdunkelt. Du aber, Herr, bleibst in Ewigkeit. Dein Thron von Generation zu Generation. Wir sind nicht einfach ein Spielball der Geschichte und der Schicksale. Erinnern Sie sich immer wieder daran. Auch wenn Ihr Blick jetzt verdunkelt ist, der lebendige Gott bleibt der Herr und hat die Dinge unter Kontrolle, über die Sie sowieso nicht verfügen. Vertrauen Sie ihm. Er ist noch der Herr und König auf dem Thron. Jeremia weiß auch um die liebevolle Zuwendung seines Herrn, wenn er schreibt: Gedenke doch, wie ich so elend und verlassen, mit Wermut und Bitterkeit getränkt bin. Du wirst ja daran gedenken, denn meine Seele sagt mir's. Dies nehme ich zu Herzen, darauf hoffe ich noch. Die Güte des Herrn ist's, dass wir nicht gar aus sind. Seine Barmherzigkeit hat noch kein Ende, sondern sie ist alle Morgen neu und deine Treue ist groß. Wer so zu seinem Herrn kommt, braucht das Tragische und Schwere nicht als Strafe verstehen. Er mag Gott zwar nicht verstehen, aber er gibt sich bewusst in Gottes liebende Hände. Es bleibt ihm nichts anderes. Und es wundert nicht, dass Jeremia dann sagt: Der Herr ist mein Teil, spricht meine Seele, darum will ich auf ihn hoffen. Der Herr ist mein Ein und Alles, will er damit sagen. In solchen Zeiten kann es passieren, dass wir dem Herrn nie näher sind als dann. Vielleicht möchten Sie mit ihm beten. Herr, ich kenne das. Es ist so viel über mich hereingebrochen. Ich kann es nicht bewältigen. Darum nehme ich Zuflucht bei dir. Ich warte auf deine Hilfe. Du bist die einzige Hoffnung für mich. Ich danke dir, dass ich kommen darf und du mich im Tiefsten verstehst. Amen.

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Ich wünsche Ihnen von Herzen den Frieden Gottes und seine Bewahrung in allen Situationen Ihres Lebens.

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0: Wenn Sie möchten, dürfen Sie jetzt mitbeten. Vater unser im Himmel, geheiligt werde dein Name, dein Reich komme, dein Wille geschehe, wie im Himmel, so auf Erden. Unser tägliches Brot gib uns heute und vergib uns unsere Schuld, wie auch wir vergeben unseren Schuldigern. Und führe uns nicht in Versuchung, sondern erlöse uns von dem Bösen. Denn dein ist das Reich und die Kraft und die Herrlichkeit in Ewigkeit. Amen.
1: Ich begrüße Sie herzlich zur Radiosendung des Missionswerkes Werner Heukelbach und freue mich, dass Sie wieder eine Botschaft über den Glauben an Jesus Christus anhören möchten. 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Jetzt spricht zu Ihnen Rudi Joas. Liebe Hörerinnen und Hörer, sehr herzlich grüße ich Sie zu dieser Sendung mit der frohen Botschaft. Wissen Sie eigentlich, dass Gott in seinem ewig gültigen Wort sagt, seid um nichts besorgt, ich bin besorgt um euch. Und was tun wir? Quälen uns nicht unentwegt die Sorgengeister? Sind wir nicht eine ruhelose Gesellschaft, die trotz der kürzesten Arbeitszeit, den längsten Ferien keine Zeit hat? Für Menschen ohne eine Zukunftsperspektive sind Sorgen nicht unnormal. Sorgen vor Katastrophen, vor Kriegen, Krankheit, Arbeitsplatzverlust, Alter und Tod, das sind Realitäten, die niemand aufheben oder wegdiskutieren kann. Es gibt aber auch noch viele andere Sorgen. Habe ich mich richtig verhalten? Habe ich wirklich meine Pflicht getan? Ist meine Altersvorsorge verantwortlich geregelt? Sind meine Gäste mit meiner Fürsorge zufrieden? Und was an Sorgen noch alles so im Raum steht? Wir wollen uns einmal die Schwester des Lazarus, Martha, ansehen, wie sie gut, gemeint, übermäßig besorgt war unter dem Thema »Seid nicht besorgt«. Dazu hören wir zunächst ein Wort der Bibel aus dem Lukas-Evangelium, Kapitel 10, die Verse 41 und 42. Da sagt der Herr Jesus, »Martha, Martha, du bist besorgt und beunruhigt um viele Dinge. Eines aber ist Not. Maria hat das gute Teil erwählt, welches nicht von ihr genommen wird.« Menschen, die diese biblische Geschichte kennen, betrachten Marthas Schwester Maria oft als eine Person, die den geeigneten Augenblick der Gegenwart des Herrn Jesus nutzte, seiner guten Rede zuzuhören. Von Martha wollen wir aber einmal lernen, was sie falsch machte. Denn es gibt unwahrscheinlich viele Leute, die der Martha gleichen. Die Martha in der Geschichte hatte wohl den Herrn Jesus in ihr Haus aufgenommen, aber nicht in ihr Herz. All das Hasten und Jagen, das Neiden und Streiten verrät es, dass Jesus noch nicht in ihrem Herzen wohnt und thront. Wo Jesus Christus der Herr im Leben ist, bekommen die ewigen Dinge eine Vorrangstellung. Sorgen und Mühe können dann nicht solche Herrschaft ausüben, wie es hier bei der Martha in nicht besonders schöner Weise zum Ausdruck kommt. Der Herr Jesus will zunächst in unser Herz einziehen und ihm Frieden und Ruhe bringen. Er will in uns wohnen und nicht um uns herum. Ach, es gibt so viel gut gemeintes, äußerliches Christentum, wo die Botschaft des Evangeliums nie das Herz und Gewissen erreicht. Die Bibel sagt, wer Christi Geist nicht hat, der ist nicht sein. Und der Apostel Paulus schreibt im Kolosserbrief, Kapitel 1, Vers 27, Christus in euch, die Hoffnung der Herrlichkeit. Und in Kapitel 3, Vers 3, ihr seid gestorben und euer Leben ist verborgen mit dem Christus in Gott. Gestorben bedeutet in dieser Aussage die Selbstständigkeit aufgeben. Durch den persönlichen Glauben an den gekreuzigten Christus bin ich mit in seinen Tod hineingenommen. Die Martha diente Christus, aber Christus diente der Maria, weil sie Zeit für ihn hatte. Die Martha nannte das, was sie machte, sicher sehr gut, aber sie machte es nicht gut. Und darum bekam sie auch einen zärtlichen Tadel. Wir nützen ihm mit unserer hastenden Vielgeschäftigkeit gar nichts, und er muss sie zurückweisen und uns an das wirklich Wichtige erinnern. Wenn wir meinen, ihn mit unserem Werk zu beeindrucken, dann irren wir. Das Werk unserer Hände, das ihm gefallen soll, muss aus einem besonders zugerichteten Herzen kommen, das rein, voller Liebe und Ehrfurcht ist. Jedes noch so aufrichtig gemeinte Schaffen, das unserem eigenen Herzen entspringt, ist im Grunde genommen Ich-Bezogenheit und Stolz. Gott aber widersteht dem Hochmütigen. Nur dem Demütigen schenkt er Gnade. Diese Herzenseinstellung war bei der Martha nicht vorhanden, darum weist der Herr Jesus ihr Werk ab. Martha sah neidisch auf ihre Schwester. Dieser Neid griff so tief, dass sie ihrem hohen Gast geradezu Vorwürfe macht. Mit diesem Vorwurf gegen den Herrn Jesus und Maria verrät sie mit greifbarer Deutlichkeit, was für ein Geistesfeuer in ihrem Inneren brennt. Was für eine dunkle Stimmung in ihrem Herzen herrschte. Wenn ein Mensch mit solch neidischen Gedanken erfüllt ist, fehlt jeder Raum für Glück, für Frieden und Freude. Die Bibel sagt dazu, Neid ist wie Eiter in den Gebeinen. Neid ist also niemals gut, sondern immer böse. Der Herr Jesus hatte recht, wenn er der Maria mahnend zuruft, ja, dieser Zuruf gilt oft auch uns ganz persönlich, Martha, Martha, du bist besorgt und beunruhigt um viele Dinge. Eines aber ist Not. Maria hat das gute Teil erwählt, welches nicht von ihr genommen werden wird. Martha hörte nicht auf die Rede des Herrn wie Maria. Sie wollte, dass der Herr Jesus auf ihr Reden hören sollte. Das ist natürlich ein unverzeihlicher Fehler. Nicht unser Wille soll geschehen, sondern sein Wille muss geschehen. Sonst können wir nicht seine Jünger sein. Wer nie zur stillen Sammlung zu den Füßen des Herrn Jesus kommt, wer sich nie mit heiliger Willenskraft auf seine Person einstellt und sich ihr bewusst in Reue und Buße ausliefert, den zerreißen die vielen Dinge seines Lebens und machen ihn zu einem ruhelosen und friedlosen Menschen, der unter seinen erschöpften Nerven eines Tages zusammenbricht. Solchen Leuten fehlt das beste Teil. Der Herr Jesus nennt das, was Maria erwählt hat, das gute Teil. Und wenn der Herr das sagt, dann ist das auch so. Wir können in unserer Kurzsichtigkeit etwas gut nennen, was nie und nimmer gut ist und sich zum größten Schaden für uns und andere entwickeln kann. Aber das ist bei dem Herrn Jesus nicht möglich. Was er gut nennt, das ist auch gut im wahrsten Sinne des Wortes. Es hat also das, was Maria erwählt hat, und das auch wir alle erwählen können und sollten, den größten Wert in den Augen des Herrn Jesus und unseres Gottes. Es ist das gute Teil, das Zeit und Ewigkeit überdauert. Hast du dieses kostbare Teil? Es ist der Herr und Heiland. Es ist Jesus selbst. Rufe doch jetzt seinen Namen an, denn jeder, der den Namen des Herrn anruft, wird errettet, so sagt es die Bibel. Ohne persönliche Lebensgemeinschaft mit dem Herrn Jesus gibt es keine Heimkehr zu Gott, kein ewiges Leben im Vaterhaus. Hast du wirklich keinen Augenblick Zeit? Es geht um deine Ewigkeit. Alles Sichtbare, für das du viel Kraft und Zeit aufwendest, vergeht. Nur der Herr Jesus bleibt im Leben und im Sterben und bis in alle Ewigkeit. Erwähle ihn jetzt. Er ist das beste Teil. Wer das erfahren hat, der kann jubeln, singen und sagen: Sind mit Sorgen wir beladen, sei es früh oder spät. Hilft uns sicher, unser Jesus, gehen zu ihm wir ins Gebet. Wer kann sagen und ermessen, wie viel Heil verloren geht, wenn wir nicht zu ihm uns wenden und ihn suchen im Gebet? Da liegt die beste und wertvollste Entsorgung all unserer Sorgen. Wir wollen beten. Danke, Herr Jesus, für dein wunderbares Angebot, alle unsere Sorgen auf dich zu werfen, weil du besorgt bist um uns. Du warst um Martha besorgt, weil sie am wichtigsten vorbeigegangen war, und du willst, dass wir uns Zeit nehmen, um den stillen Umgang mit dir zu pflegen. Es gibt so viel, was uns daran hindern will. Hilf uns doch, die Prioritäten in unserem Leben neu zu ordnen, damit du den Platz erhältst, der dir zusteht und der auch uns dann zum Besten dient. Ich bitte dich um deinen Segen für alle unsere Zuhörer. Amen.

Liebe Zuhörer, danke, dass Sie eingeschaltet und zugehört haben. Vielleicht befinden Sie sich gerade in einer schwierigen Lage. Sie sind gesundheitlich schwer angeschlagen. Vielleicht müssen Sie sogar das Bett hüten. In den Tagen der Krankheit fühlt man sich niedergeschlagen, depressiv, einsam und hilflos. Die Geduld wird oft auf eine harte Probe gestellt. Ob Gott wohl Gebete erhört? 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In dem Heft möchten wir Ihnen Mut machen, auf den Herrn Jesus zu schauen. Er ist da. Er wartet nur darauf, dass Sie sich ihm zuwenden, und er ist zum Helfen stets bereit. Die Hand des Heilands ist immer nach uns ausgestreckt. Schreiben Sie uns. 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Ich wünsche Ihnen von Herzen den Frieden Gottes und seine Bewahrung in diesen Tagen der Not.

0: Hallo Brummis, hallo Freunde. Mein Name ist Tom Astor und ich grüße alle, die jetzt für uns auf der manchmal so endlosen Straße hängen, damit das, was wir alle zum Leben brauchen, pünktlich ans Ziel gelangt. Vielleicht ist vielen Mitbürgern, die durch euch mal ein bisschen später an ihr Ziel kommen, gar nicht bewusst, dass ihr ja nicht zum Spaß fahrt, sondern für uns. Ich bin stolz, dass ich eine Menge Freunde unter den Fernfahrern habe. Und freue mich immer, wenn ich sie auf den Truck- und Country-Festivals treffe. Ich werde mich also auch in Zukunft bemühen, gute Songs für euch zu schreiben. Viele von euch lieben diese Musik und auch das haben wir gemeinsam. Jetzt habe ich etwas Besonderes für euch, ein Truckergebet. Und das spricht jetzt euer Kollege Uli Totzki aus Hamm, genannt Brummi Deutschland.
1: Lieber Gott, schütze uns Brummifahrer und unsere Brummis auf unseren langen Fahrten bei Tag und Nacht. Besonders brauchen wir deine Hilfe, wenn wir durch Straßen mit spielenden Kindern fahren. Hilf uns immer, unsere Fracht sicher und gut ans Ziel zu bringen und lass unsere Entscheidungen zu jeder Stunde, Minute und Sekunde gut sein. Führe unsere Hände am Steuer in guten und in schlechten Zeiten, damit wir immer heil nach Hause kommen, wo unsere Frauen und Kinder auf uns warten. Hilf uns gegen die Müdigkeit mit deiner Kraft, denn dunkel und tief ist die Nacht. Gib uns bei jedem Kilometer Verständnis für das harte, aber herrliche Leben. Lieber Gott, schütze alle unsere Partner im Verkehr und lass uns immer fair miteinander umgehen. Amen.

Wenn Sie möchten, dürfen Sie jetzt mitbeten. Vater unser im Himmel, geheiligt werde dein Name, dein Reich komme, dein Wille geschehe, wie im Himmel, so auf Erden. Unser tägliches Brot gib uns heute und vergib uns unsere Schuld, wie auch wir vergeben unseren Schuldigern. Und führe uns nicht in Versuchung, sondern erlöse uns von dem Bösen. Denn dein ist das Reich und die Kraft und die Herrlichkeit in Ewigkeit. Amen.